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2: Es liegen derzeit keine Meldungen über Verkehrsbehinderungen vor. Die Oderwelle wünscht auch weiterhin eine gute und sichere Fahrt durch die Nacht.
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2: Wunderschönen guten Morgen, der Oderwelle Verkehrsservice. Die Leipziger Straße ist bis Heinrich-Hildebrand-Straße zwischen Puschkin und Robert-Habemann-Straße nach einem Unfall in beiden Richtungen gesperrt. Fahren Sie hier bitte äußerst vorsichtig an die Unfallstelle heran oder umfahren Sie dieses Gebiet weiter. Geblitzt wird heute noch unter anderem in der Kieler Straße in Richtung Berliner Chaussee. Die Oderwelle wünscht auf jeden Fall eine gute Fahrt.
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1: Heute gibt es immer mal wieder Schauer bei Temperaturen zwischen 7 und 10 Grad. In der Nacht regnet es weiter bei Tiefstwerten von 7 Grad. Auch morgen ist es den ganzen Tag überwiegend dicht bewölkt bei Werten von 7 bis 15 Grad.
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1: Wunderschönen guten Morgen, der Oderwelle Verkehrsservice. Die Leipziger Straße ist bis Heinrich-Hildebrand-Straße zwischen Puschkin und Robert-Havemann-Straße nach einem Unfall in beiden Richtungen gesperrt. Fahren Sie hier bitte äußerst vorsichtig an die Unfallstelle heran oder umfahren Sie dieses Gebiet weiter. Geblitzt wird heute noch unter anderem in der Kieler Straße in Richtung Berliner Chaussee. Die Oderwelle wünscht auf jeden Fall eine gute Fahrt.
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2: Im Studio Matthias Kajanes. Deutlich weniger Steuereinnahmen als erwartet. Bund, Länder und Kommunen müssen in den kommenden 5 Jahren mit rund 87,5 Milliarden Euro weniger rechnen. Allein für das aktuelle Jahr fehlen laut jetziger Steuerschätzung knapp 18 Milliarden Euro. Bundesfinanzminister Lars Klingbeil von der SPD macht dafür vor allem die wirtschaftlichen Folgen des Irankriegs und steigende Energiepreise verantwortlich.
3: Die heutige Steuerschätzung zeigt also, wie sehr der Irankrieg uns wirtschaftlich schadet. Andere Krisen bestehen mindert fort und auch sie werden das weitere Jahr prägen. Das ist vor allem Putins Krieg gegen die Ukraine, aber das sind auch die Auswirkungen des Zollkonfliktes. Wir sind im 7. Jahr einer Krise und wir befinden uns im Krisenmodus. Die aktuelle Lage bleibt von großen Unsicherheiten geprägt. Das erfordert ein permanentes Management dieser Krisen und dazu gehört dann auch, dass wir sofort Maßnahmen zur Entlastung angesichts der hohen Energiepreise ergriffen haben. Ich will Ihnen sagen, wir nehmen diese Entwicklung sehr ernst und wir müssen auch uns darauf vorbereiten, jederzeit zu handeln, wenn die Krise sich weiter zuspitzt.
2: Die AfD ist vor dem Verwaltungsgericht Berlin mit einer Klage gegen die Bundestagsverwaltung gescheitert. Es ging um eine einbehaltene Millionenspende von rund 2,3 Millionen Euro. Nach Ansicht des Gerichts hätte die Partei das Geld nicht annehmen dürfen, weil der tatsächliche Spender unklar sei. Hintergrund ist eine Plakatkampagne im Bundestagswahlkampf 2025. Die Bundestagsverwaltung vermutet einen sogenannten Strohmann. Die AfD hatte die Summe bereits unter Vorbehalt an den Bundestag überwiesen und wollte sie nun zurückerhalten. Die EU-Kommission hat milliardenschwere Hilfen für die deutsche Industrie genehmigt. Mit insgesamt 5 Milliarden Euro will die Bundesregierung Unternehmen beim Umstieg auf klimafreundliche Produktionsverfahren unterstützen. Gefördert werden vor allem energieintensive Branchen wie die Chemie- oder Metallindustrie. Voraussetzung ist, dass die Unternehmen ihren CO2-Ausstoß deutlich senken. Seit Januar bekommen alle 18-Jährigen Post zum freiwilligen Wehrdienst. Für junge Männer ist das Ausfüllen des Fragebogens verpflichtend. Trotzdem bleibt laut Bundeswehr fast jede dritte Antwort aus. Wer den Bogen auch nach einer Mahnung nicht zurückschickt, muss mit einem Bußgeld rechnen. Etwa die Hälfte der bisherigen Rückmeldungen zeigt Interesse am freiwilligen Wehrdienst. Ziel der Bundesregierung ist es, die Zahl der Soldatinnen und Soldaten bis 2035 deutlich zu erhöhen.
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2: Heute gibt es immer mal wieder Schauer bei Temperaturen zwischen 7 und 10 Grad. In der Nacht regnet es weiter bei Tiefstwerten von 7 Grad. Auch morgen ist es den ganzen Tag überwiegend dicht bewölkt bei Werten von 7 bis 15 Grad.
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2: Wunderschönen guten Morgen, der Oderwelle Verkehrsservice. Die Leipziger Straße ist bis Heinrich-Hildebrand-Straße zwischen Puschkin und Robert-Havemann-Straße nach einem Unfall in beiden Richtungen gesperrt. Fahren Sie hier bitte äußerst vorsichtig an die Unfallstelle heran oder umfahren Sie dieses Gebiet weiter. Geblitzt wird heute noch unter anderem in der Kieler Straße in Richtung Berliner Chaussee. Die Oderwelle wünscht auf jeden Fall eine gute Fahrt.
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3: Heute gibt es immer mal wieder Schauer bei Temperaturen zwischen 7 und 10 Grad. In der Nacht regnet es weiter bei Tiefstwerten von 7 Grad. Auch morgen ist es den ganzen Tag überwiegend dicht bewölkt bei Werten von 7 bis 15 Grad.
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3: Wunderschönen guten Morgen, der Oderwelle Verkehrsservice. Die Leipziger Straße ist bis Heinrich-Hildebrand-Straße zwischen Puschkin und Robert-Havemann-Straße nach einem Unfall in beiden Richtungen gesperrt. Fahren Sie hier bitte äußerst vorsichtig an die Unfallstelle heran oder umfahren Sie dieses Gebiet weiträumig. Geblitzt wird heute noch unter anderem in der Kieler Straße in Richtung Berliner Chaussee. Die Oderwelle wünscht auf jeden Fall eine gute Fahrt.
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2: Im Studio Matthias Kajales. Deutlich weniger Steuereinnahmen als erwartet. Bund, Länder und Kommunen müssen in den kommenden 5 Jahren mit rund 87,5 Milliarden Euro weniger rechnen. Allein für das aktuelle Jahr fehlen laut jetziger Steuerschätzung knapp 18 Milliarden Euro. Bundesfinanzminister Lars Klingbeil von der SPD macht dafür vor allem die wirtschaftlichen Folgen des Irankriegs und steigende Energiepreise verantwortlich.
3: Die heutige Steuerschätzung zeigt also, wie sehr der Irankrieg uns wirtschaftlich schadet. Andere Krisen bestehen vermindert fort und auch sie werden das weitere Jahr prägen. Das ist vor allem Putins Krieg gegen die Ukraine, aber das sind auch die Auswirkungen des Zollkonfliktes. Wir sind im 7. Jahr einer Krise und wir befinden uns im Krisenmodus. Die aktuelle Lage bleibt von großen Unsicherheiten geprägt. Das erfordert ein permanentes Management dieser Krisen und dazu gehört dann auch, dass wir sofort Maßnahmen zur Entlastung angesichts der hohen Energiepreise ergriffen haben. Ich will Ihnen sagen, wir nehmen diese Entwicklung sehr ernst und wir müssen auch uns darauf vorbereiten, jederzeit zu handeln, wenn die Krise sich weiter zuspitzt.
2: Die AfD ist vor dem Verwaltungsgericht Berlin mit einer Klage gegen die Bundestagsverwaltung gescheitert. Es ging um eine einbehaltene Millionenspende von rund 2,3 Millionen Euro. Nach Ansicht des Gerichts hätte die Partei das Geld nicht annehmen dürfen, weil der tatsächliche Spender unklar sei. Hintergrund ist eine Plakatkampagne im Bundestagswahlkampf 2025. Die Bundestagsverwaltung vermutet einen sogenannten Strohmann. Die AfD hatte die Summe bereits unter Vorbehalt an den Bundestag überwiesen und wollte sie nun zurückerhalten. Die EU-Kommission hat milliardenschwere Hilfen für die deutsche Industrie genehmigt. Mit insgesamt 5 Milliarden Euro will die Bundesregierung Unternehmen beim Umstieg auf klimafreundliche Produktionsverfahren unterstützen. Gefördert werden vor allem energieintensive Branchen wie die Chemie- oder Metallindustrie. Voraussetzung ist, dass die Unternehmen ihren CO2-Ausstoß deutlich senken. Seit Januar bekommen alle 18-Jährigen Post zum freiwilligen Wehrdienst. Für junge Männer ist das Ausfüllen des Fragebogens verpflichtend. Trotzdem bleibt laut Bundeswehr fast jede dritte Antwort aus. Wer den Bogen auch nach einer Mahnung nicht zurückschickt, muss mit einem Bußgeld rechnen. Etwa die Hälfte der bisherigen Rückmeldungen zeigt Interesse am freiwilligen Wehrdienst. Ziel der Bundesregierung ist es, die Zahl der Soldatinnen und Soldaten bis 2035 deutlich zu erhöhen.
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2: Heute gibt es immer mal wieder Schauer bei Temperaturen zwischen 7 und 10 Grad. In der Nacht regnet es weiter bei Tiefstwerten von 7 Grad. Auch morgen ist es den ganzen Tag überwiegend dicht bewölkt bei Werten von 7 bis 15 Grad.
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2: Wunderschönen guten Morgen, der Oderwelle Verkehrsservice. Die Leipziger Straße ist bis Heinrich-Hildebrand-Straße zwischen Puschkin und Robert-Havemann-Straße nach einem Unfall in beiden Richtungen gesperrt. Fahren Sie hier bitte äußerst vorsichtig an die Unfallstelle heran oder umfahren Sie dieses Gebiet weiträumlich. Geblitzt wird heute noch unter anderem in der Kieler Straße in Richtung Berliner Chaussee. Die Oderwelle wünscht auf jeden Fall eine gute Fahrt.
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3: Heute gibt es immer mal wieder Schauer bei Temperaturen zwischen 7 und 10 Grad. In der Nacht regnet es weiter bei Tiefstwerten von 7 Grad. Auch morgen ist es den ganzen Tag überwiegend dicht bewölkt bei Werten von 7 bis 15 Grad.
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3: Wunderschönen guten Morgen, der Oderwelle Verkehrsservice. Die Leipziger Straße ist bis Heinrich-Hildebrand-Straße zwischen Puschkin und Robert-Habemann-Straße nach einem Unfall in beiden Richtungen gesperrt. Fahren Sie hier bitte äußerst vorsichtig an die Unfallstelle heran oder umfahren Sie dieses Gebiet weiträumig. Geblitzt wird heute noch unter anderem in der Kieler Straße in Richtung Berliner Chaussee. Die Oderwelle wünscht auf jeden Fall eine gute Fahrt.
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2: Im Studio Matthias Kajales.
3: Deutlich weniger Steuereinnahmen als erwartet. Bund, Länder und Kommunen müssen in den kommenden 5 Jahren mit rund 87,5 Milliarden Euro weniger rechnen. Allein für das aktuelle Jahr fehlen laut jetziger Steuerschätzung knapp 18 Milliarden Euro. Bundesfinanzminister Lars Klingbeil von der SPD macht dafür vor allem die wirtschaftlichen Folgen des Irankriegs und steigende Energiepreise verantwortlich.
4: Die heutige Steuerschätzung zeigt also, wie sehr der Irankrieg uns wirtschaftlich schadet. Andere Krisen bestehen unvermindert fort und auch sie werden das weitere Jahr prägen. Das ist vor allem Putins Krieg gegen die Ukraine, aber das sind auch die Auswirkungen des Zollkonfliktes. Wir sind im 7. Jahr einer Krise und wir befinden uns im Krisenmodus. Die aktuelle Lage bleibt von großen Unsicherheiten geprägt. Das erfordert ein permanentes Management dieser Krisen und dazu gehört dann auch, dass wir sofort Maßnahmen zur Entlastung angesichts der hohen Energiepreise ergriffen haben. Ich will Ihnen sagen, wir nehmen diese Entwicklung sehr ernst und wir müssen auch uns darauf vorbereiten, jederzeit zu handeln, wenn die Krise sich weiter zuspitzt.
3: Die AfD ist vor dem Verwaltungsgericht Berlin mit einer Klage gegen die Bundestagsverwaltung gescheitert. Es ging um eine einbehaltene Millionenspende von rund 2,3 Millionen Euro. Nach Ansicht des Gerichts hätte die Partei das Geld nicht annehmen dürfen, weil der tatsächliche Spender unklar sei. Hintergrund ist eine Plakatkampagne im Bundestagswahlkampf 2025. Die Bundestagsverwaltung vermutet einen sogenannten Strohmann. Die AfD hatte die Summe bereits unter Vorbehalt an den Bundestag überwiesen und wollte sie nun zurückerhalten. Die EU-Kommission hat milliardenschwere Hilfen für die deutsche Industrie genehmigt. Mit insgesamt 5 Milliarden Euro will die Bundesregierung Unternehmen beim Umstieg auf klimafreundliche Produktionsverfahren unterstützen. Gefördert werden vor allem energieintensive Branchen wie die Chemie- oder Metallindustrie. Voraussetzung ist, dass die Unternehmen ihren CO2-Ausstoß deutlich senken. Seit Januar bekommen alle 18-Jährigen Post zum freiwilligen Wehrdienst. Für junge Männer ist das Ausfüllen des Fragebogens verpflichtend. Trotzdem bleibt laut Bundeswehr fast jede dritte Antwort aus. Wer den Bogen auch nach einer Mahnung nicht zurückschickt, muss mit einem Bußgeld rechnen. Etwa die Hälfte der bisherigen Rückmeldungen zeigt Interesse am freiwilligen Wehrdienst. Ziel der Bundesregierung ist es, die Zahl der Soldatinnen und Soldaten bis 2035 deutlich zu erhöhen.
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6: Heute gibt es immer mal wieder Schauer bei Temperaturen zwischen 7 und 10 Grad. In der Nacht regnet es weiter bei Tiefstwerten von 7 Grad. Auch morgen ist es den ganzen Tag überwiegend dicht bewölkt bei Werten von 7 bis 15 Grad.
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6: Wunderschönen guten Morgen, der Oderwelle Verkehrsservice. Die Leipziger Straße ist bis Heinrich-Hildebrand-Straße zwischen Puschkin und Robert-Habemann-Straße nach einem Unfall in beiden Richtungen gesperrt. Fahren Sie hier bitte äußerst vorsichtig an die Unfallstelle heran oder umfahren Sie dieses Gebiet weiträumig. Geblitzt wird heute noch unter anderem in der Kieler Straße in Richtung Berliner Chaussee. Die Oderwelle wünscht auf jeden Fall eine gute Fahrt.
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2: Im Studio Matthias Kajales. Deutlich weniger Steuereinnahmen als erwartet. Bund, Länder und Kommunen müssen in den kommenden 5 Jahren mit rund 87,5 Milliarden Euro weniger rechnen. Allein für das aktuelle Jahr fehlen laut jetziger Steuerschätzung knapp 18 Milliarden Euro. Bundesfinanzminister Lars Klingbeil von der SPD macht dafür vor allem die wirtschaftlichen Folgen des Irankriegs und steigende Energiepreise verantwortlich.
3: Die heutige Steuerschätzung zeigt also, wie sehr der Irankrieg uns wirtschaftlich schadet. Andere Krisen bestehen vermindert fort und auch sie werden das weitere Jahr prägen. Das ist vor allem Putins Krieg gegen die Ukraine, aber das sind auch die Auswirkungen des Zollkonfliktes. Wir sind im 7. Jahr einer Krise und wir befinden uns im Krisenmodus. Die aktuelle Lage bleibt von großen Unsicherheiten geprägt. Das erfordert ein permanentes Management dieser Krisen und dazu gehört dann auch, dass wir sofort Maßnahmen zur Entlastung angesichts der hohen Energiepreise ergriffen haben. Ich will Ihnen sagen, wir nehmen diese Entwicklung sehr ernst und wir müssen auch uns darauf vorbereiten, jederzeit zu handeln, wenn die Krise sich weiter zuspitzt.
2: Die AfD ist vor dem Verwaltungsgericht Berlin mit einer Klage gegen die Bundestagsverwaltung gescheitert. Es ging um eine einbehaltene Millionenspende von rund 2,3 Millionen Euro. Nach Ansicht des Gerichts hätte die Partei das Geld nicht annehmen dürfen, weil der tatsächliche Spender unklar sei. Hintergrund ist eine Plakatkampagne im Bundestagswahlkampf 2025. Die Bundestagsverwaltung vermutet einen sogenannten Strohmann. Die AfD hatte die Summe bereits unter Vorbehalt an den Bundestag überwiesen und wollte sie nun zurückerhalten. Die EU-Kommission hat milliardenschwere Hilfen für die deutsche Industrie genehmigt. Mit insgesamt 5 Milliarden Euro will die Bundesregierung Unternehmen beim Umstieg auf klimafreundliche Produktionsverfahren unterstützen. Gefördert werden vor allem energieintensive Branchen wie die Chemie- oder Metallindustrie. Voraussetzung ist, dass die Unternehmen ihren CO2-Ausstoß deutlich senken. Seit Januar bekommen alle 18-Jährigen Post zum freiwilligen Wehrdienst. Für junge Männer ist das Ausfüllen des Fragebogens verpflichtend. Trotzdem bleibt laut Bundeswehr fast jede dritte Antwort aus. Wer den Bogen auch nach einer Mahnung nicht zurückschickt, muss mit einem Bußgeld rechnen. Etwa die Hälfte der bisherigen Rückmeldungen zeigt Interesse am freiwilligen Wehrdienst. Ziel der Bundesregierung ist es, die Zahl der Soldatinnen und Soldaten bis 2035 deutlich zu erhöhen.
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2: Heute gibt es immer mal wieder Schauer bei Temperaturen zwischen 7 und 10 Grad. In der Nacht regnet es weiter bei Tiefstwerten von 7 Grad. Auch morgen ist es den ganzen Tag überwiegend dicht bewölkt bei Werten von 7 bis 15 Grad.
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2: Wunderschönen guten Morgen, der Oderwelle Verkehrsservice. Die Leipziger Straße ist bis Heinrich-Hildebrand-Straße zwischen Puschkin und Robert-Havemann-Straße nach einem Unfall in beiden Richtungen gesperrt. Fahren Sie hier bitte äußerst vorsichtig an die Unfallstelle heran oder umfahren Sie dieses Gebiet weiträumig. Geblitzt wird heute noch unter anderem in der Kieler Straße in Richtung Berliner Chaussee. Die Oderwelle wünscht auf jeden Fall eine gute Fahrt.
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3: Heute gibt es immer mal wieder Schauer bei Temperaturen zwischen 7 und 10 Grad. In der Nacht regnet es weiter bei Tiefstwerten von 7 Grad. Auch morgen ist es den ganzen Tag überwiegend dicht bewölkt bei Werten von 7 bis 15 Grad.
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3: Wunderschönen guten Morgen, der Oderwelle Verkehrsservice. Die Leipziger Straße ist bis Heinrich-Hildebrand-Straße zwischen Puschkin und Robert-Havemann-Straße nach einem Unfall in beiden Richtungen gesperrt. Fahren Sie hier bitte äußerst vorsichtig an die Unfallstelle heran oder umfahren Sie dieses Gebiet weiträumlich. Geblitzt wird heute noch unter anderem in der Kieler Straße in Richtung Berliner Chaussee. Die Oderwelle wünscht auf jeden Fall eine gute Fahrt.
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2: Im Studio Matthias Kajales. Trotz Waffenruhe haben sich die USA und Iran in der Straße von Hormus gegenseitig angegriffen. Das US-Militär spricht von iranischen Raketen- und Drohnenattacken auf Kriegsschiffe und reagierte mit Angriffen auf iranische Militärziele. Teheran wirft den USA dagegen vor, die Waffenruhe gebrochen zu haben. US-Präsident Donald Trump erklärte, die Waffenruhe gelte weiter, drohte Iran aber zugleich mit härteren Militärschlägen. Ein weiterer Rückschlag für Donald Trump. Ein US-Handelsgericht hat die weltweiten 10% Zölle auf Importe für rechtswidrig erklärt. Die Richter werfen Trump vor, ein Handelsgesetz aus dem Jahr 1974 falsch ausgelegt zu haben. Bereits erhobene Zölle müssen nun teilweise zurückerstattet werden. Die US-Regierung könnte allerdings Berufung einlegen. Trump selbst kündigte bereits an, an seiner Zollpolitik festhalten zu wollen. Die EU-Kommission hat milliardenschwere Hilfen für die deutsche Industrie genehmigt. Mit insgesamt 5 Milliarden Euro will die Bundesregierung Unternehmen beim Umstieg auf klimafreundliche Produktionsverfahren unterstützen. Gefördert werden vor allem energieintensive Branchen wie die Chemie- oder Metallindustrie. Voraussetzung ist, dass die Unternehmen ihren CO2-Ausstoß deutlich senken. Seit Januar bekommen alle 18-Jährigen Post zum freiwilligen Wehrdienst. Für junge Männer ist das Ausfüllen des Fragebogens verpflichtend. Trotzdem bleibt laut Bundeswehr fast jede dritte Antwort aus. Wer den Bogen auch nach einer Mahnung nicht zurückschickt, muss mit einem Bußgeld rechnen. Etwa die Hälfte der bisherigen Rückmeldungen zeigt Interesse am freiwilligen Wehrdienst. Ziel der Bundesregierung ist es, die Zahl der Soldatinnen und Soldaten bis 2035 deutlich zu erhöhen.
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2: Heute gibt es immer mal wieder Schauer bei Temperaturen zwischen 7 und 10 Grad. In der Nacht regnet es weiter bei Tiefstwerten von 7 Grad. Auch morgen ist es den ganzen Tag überwiegend dicht bewölkt bei Werten von 7 bis 15 Grad.
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2: Der Oderwelle Verkehrsservice aus dem höchsten Gebäude Brandenburgs, dem Oderturm A12 Berlin Richtung Frankfurt-Oder. Zwischen Storke und Fürstenwalde-West sind die Standspur und die rechte Spur gesperrt. Das Ganze wegen Schutzplankenerneuerung. Fahren Sie hier bitte dementsprechend vorsichtig. Geblitzt wird in unserer City heute unter anderem in der Franz-Mehring-Straße in Richtung Wieckestraße. Die Oderwelle wünscht auf jeden Fall eine gute Fahrt.

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1: Im Studio Matthias Kajales. Trotz Waffenruhe haben sich die USA und Iran in der Straße von Hormus gegenseitig angegriffen. Das US-Militär spricht von iranischen Raketen- und Drohnenattacken auf Kriegsschiffe und reagierte mit Angriffen auf iranische Militärziele. Teheran wirft den USA dagegen vor, die Waffenruhe gebrochen zu haben. US-Präsident Donald Trump erklärte, die Waffenruhe gelte weiter, drohte Iran aber zugleich mit härteren Militärschlägen. Ein weiterer Rückschlag für Donald Trump. Ein US-Handelsgericht hat die weltweiten 10% Zölle auf Importe für rechtswidrig erklärt. Die Richter werfen Trump vor, ein Handelsgesetz aus dem Jahr 1974 falsch ausgelegt zu haben. Bereits erhobene Zölle müssen nun teilweise zurückerstattet werden. Die US-Regierung könnte allerdings Berufung einlegen. Trump selbst kündigte bereits an, an seiner Zollpolitik festhalten zu wollen. Die EU-Kommission hat milliardenschwere Hilfen für die deutsche Industrie genehmigt. Mit insgesamt 5 Milliarden Euro will die Bundesregierung Unternehmen beim Umstieg auf klimafreundliche Produktionsverfahren unterstützen. Gefördert werden vor allem energieintensive Branchen wie die Chemie- oder Metallindustrie. Voraussetzung ist, dass die Unternehmen ihren CO2-Ausstoß deutlich senken. Seit Januar bekommen alle 18-Jährigen Post zum freiwilligen Wehrdienst. Für junge Männer ist das Ausfüllen des Fragebogens verpflichtend. Trotzdem bleibt laut Bundeswehr fast jede dritte Antwort aus. Wer den Bogen auch nach einer Mahnung nicht zurückschickt, muss mit einem Bußgeld rechnen. Etwa die Hälfte der bisherigen Rückmeldungen zeigt Interesse am freiwilligen Wehrdienst. Ziel der Bundesregierung ist es, die Zahl der Soldatinnen und Soldaten bis 2035 deutlich zu erhöhen.
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1: Heute gibt es immer mal wieder Schauer bei Temperaturen zwischen 7 und 10 Grad. In der Nacht regnet es weiter bei Tiefstwerten von 7 Grad. Auch morgen ist es den ganzen Tag überwiegend dicht bewölkt bei Werten von 7 bis 15 Grad.
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1: Der Oderwelle Verkehrsservice aus dem höchsten Gebäude Brandenburgs, dem Oderturm A12 Berlin Richtung Frankfurt-Oder. Zwischen Storke und Fürstenwalde-West sind die Standspur und die rechte Spur gesperrt. Das Ganze wegen Schutzplankenerneuerung. Fahren Sie hier bitte dementsprechend vorsichtig. Geblitzt wurde in unserer City heute unter anderem in der Franz-Mehring-Straße in Richtung Wieckestraße. Die Oderwelle wünscht auf jeden Fall eine gute Fahrt.

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2: Im Studio Matthias Kajales. Trotz Waffenruhe haben sich die USA und Iran in der Straße von Hormus gegenseitig angegriffen. Das US-Militär spricht von iranischen Raketen- und Drohnenattacken auf Kriegsschiffe und reagierte mit Angriffen auf iranische Militärziele. Teheran wirft den USA dagegen vor, die Waffenruhe gebrochen zu haben. US-Präsident Donald Trump erklärte, die Waffenruhe gelte weiter, drohte Iran aber zugleich mit härteren Militärschlägen. Der Bundesrat hat die geplante

0: Steuerfreie Entlastungsprämie von bis zu 1.000 Euro vorerst gestoppt. Grund ist Streit über die Finanzierung. Länder und Kommunen kritisieren hohe Steuerausfälle ohne Ausgleich. Auch viele Arbeitgeber sehen die Prämie wegen der Wirtschaftslage kritisch. Nun könnte der Vermittlungsausschuss angerufen werden. Die Commerzbank will im Abwehrkampf gegen eine mögliche Übernahme durch UniCredit weitere 3.000 Stellen streichen. Gleichzeitig hebt sie ihre Ziele bis 2030 deutlich an. Der Gewinn soll auf 5,9 Milliarden Euro steigen. Begründet wird der Umbau auch mit Digitalisierung und KI, die laut Bank rund 10% der Arbeit übernehmen könnte. UniCredit hatte zuvor selbst Stellenabbau und eine Übernahme angekündigt. Berlin hat jetzt offiziell eine Helmut-Kohl-Allee mitten im Regierungsviertel zwischen Brandenburger Tor und CDU-Zentrale. Die frühere Hofjägerallee wurde feierlich umbenannt. Helmut Kohl wird als Kanzler der Wiedervereinigung geehrt. Sein politisches Erbe bleibt aber auch umstritten. Merkel und Merz fehlten bei der Einweihung. Für den regierenden Bürgermeister von Berlin, Kai Wegner, ist es eine, so wörtlich, große Straße für einen großen Mann.
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0: Heute gibt es immer mal wieder Schauer bei Temperaturen zwischen 7 und 10 Grad. In der Nacht regnet es weiter bei Tiefstwerten von 7 Grad. Auch morgen ist es den ganzen Tag überwiegend dicht bewölkt bei Werten von 7 bis 15 Grad.
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0: Der Oderwelle Verkehrsservice aus dem höchsten Gebäude Brandenburgs, dem Oderturm, mit dem Blick auf die Straßen A12 Frankfurt-Oder Richtung Berliner Ring. Zwischen Fürstenwalde-West und Storkow ist die linke Spur gesperrt. Wegen einer Schutzplankenerneuerung fahren Sie hier bitte dementsprechend vorsichtig. Geblitzt wird in unserer City heute unter anderem in der Fürstenwalder Poststraße in Richtung Rosengarten. Die Oderwelle wünscht auf jeden Fall eine gute und sichere Fahrt.

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2: Im Studio Matthias Kajales. Trotz Waffenruhe haben sich die USA und Iran in der Straße von Hormus gegenseitig angegriffen. Das US-Militär spricht von iranischen Raketen- und Drohnenattacken auf Kriegsschiffe und reagierte mit Angriffen auf iranische Militärziele. Teheran wirft den USA dagegen vor, die Waffenruhe gebrochen zu haben. US-Präsident Donald Trump erklärte die Waffenruhe

0: Gate weiter, drohte Iran aber zugleich mit härteren Militärschlägen. Der Bundesrat hat die geplante steuerfreie Entlastungsprämie von bis zu 1.000 Euro vorerst gestoppt. Grund ist Streit über die Finanzierung. Länder und Kommunen kritisieren hohe Steuerausfälle ohne Ausgleich. Auch viele Arbeitgeber sehen die Prämie wegen der Wirtschaftslage kritisch. Nun könnte der Vermittlungsausschuss angerufen werden. Die Commerzbank will im Abwehrkampf gegen eine mögliche Übernahme durch UniCredit weitere 3.000 Stellen streichen. Gleichzeitig hebt sie ihre Ziele bis 2030 deutlich an. Der Gewinn soll auf 5,9 Milliarden Euro steigen. Begründet wird der Umbau auch mit Digitalisierung und KI, die laut Bank rund 10% der Arbeit übernehmen könnte. UniCredit hatte zuvor selbst Stellenabbau und eine Übernahme angekündigt. Berlin hat jetzt offiziell eine Helmut-Kohl-Allee mitten im Regierungsviertel zwischen Brandenburger Tor und CDU-Zentrale. Die frühere Hofjägerallee wurde feierlich umbenannt. Helmut Kohl wird als Kanzler der Wiedervereinigung geehrt. Sein politisches Erbe bleibt aber auch umstritten. Merkel und Merz fehlten bei der Einweihung. Für den regierenden Bürgermeister von Berlin, Karl Wegner, ist es eine, so wörtlich, große Straße für einen großen Mann.
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0: Heute gibt es immer mal wieder Schauer bei Temperaturen zwischen 7 und 10 Grad. In der Nacht regnet es weiter bei Tiefstwerten von 7 Grad. Auch morgen ist es den ganzen Tag überwiegend dicht bewölkt bei Werten von 7 bis 15 Grad.
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0: Der Oderwelle Verkehrsservice aus dem höchsten Gebäude Brandenburgs, dem Oderturm, mit dem Blick auf die Straßen A12 Frankfurt-Oder Richtung Berliner Ring. Zwischen Fürstenwalde-West und Storkow ist die linke Spur gesperrt. Wegen einer Schutzplankenerneuerung fahren Sie hier bitte dementsprechend vorsichtig. Geblitzt wird in unserer City heute unter anderem in der Fürstenwalder Poststraße in Richtung Rosengarten. Oderwelle wünscht auf jeden Fall eine gute und sichere Fahrt.
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2: Im Studio Matthias Kajales. Trotz Waffenruhe haben sich die USA und Iran in der Straße von Hormus gegenseitig angegriffen. Das US-Militär spricht von iranischen Raketen- und Drohnenattacken auf Kriegsschiffe und reagierte mit Angriffen auf iranische Militärziele. Teheran wirft den USA dagegen vor, die Waffenruhe gebrochen zu haben. US-Präsident Donald Trump erklärte, die Waffenruhe gelte weiter, drohte Iran aber zugleich mit härteren Militärschlägen. Der Bundesrat hat die geplante steuerfreie Entlastungsprämie von bis zu 1.000 Euro vorerst gestoppt. Grund ist Streit über die Finanzierung. Länder und Kommunen kritisieren hohe Steuerausfälle ohne Ausgleich. Auch viele Arbeitgeber sehen die Prämie wegen der Wirtschaftslage kritisch. Nun könnte der Vermittlungsausschuss angerufen werden. Die Commerzbank will im Abwehrkampf gegen eine mögliche Übernahme durch UniCredit weitere 3.000 Stellen streichen. Gleichzeitig hebt sie ihre Ziele bis 2030 deutlich an. Der Gewinn soll auf 5,9

0: 9 Milliarden Euro steigen. Begründet wird der Umbau auch mit Digitalisierung und KI, die laut Bank rund 10% der Arbeit übernehmen könnte. UniCredit hatte zuvor selbst Stellenabbau und eine Übernahme angekündigt. Berlin hat jetzt offiziell eine Helmut-Kohl-Allee mitten im Regierungsviertel zwischen Brandenburger Tor und CDU-Zentrale. Die frühere Hofjägerallee wurde feierlich umbenannt. Helmut Kohl wird als Kanzler der Wiedervereinigung geehrt. Sein politisches Erbe bleibt aber auch umstritten. Merkel und Merz fehlten bei der Einweihung. Für den regierenden Bürgermeister von Berlin, Kai Wegner, ist es eine, so wörtlich, große Straße für einen großen Mann.
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0: Heute gibt es immer mal wieder Schauer bei Temperaturen zwischen 7 und 10 Grad. In der Nacht regnet es weiter bei Tiefstwerten von 7 Grad. Auch morgen ist es den ganzen Tag überwiegend dicht bewölkt bei Werten von 7 bis 15 Grad.
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0: Der Oderwelle Verkehrsservice aus dem höchsten Gebäude Brandenburgs, dem Oderturm, mit dem Blick auf die Straßen A12 Frankfurt-Oder Richtung Berliner Ring. Zwischen Fürstenwalde-West und Storkow ist die linke Spur gesperrt. Wegen einer Schutzplankenerneuerung fahren Sie hier bitte dementsprechend vorsichtig. Geblitzt wird in unserer City heute unter anderem in der Fürstenwalder Poststraße in Richtung Rosengarten. Die Oderwelle wünscht auf jeden Fall eine gute und sichere Fahrt.

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2: Im Studio Matthias Kajanes. Trotz Waffenruhe haben sich die USA und Iran in der Straße von Hormus gegenseitig angegriffen. Das US-Militär spricht von iranischen Raketen- und Drohnenattacken auf Kriegsschiffe und reagierte mit Angriffen auf iranische Militärziele. Teheran wirft den USA dagegen vor, die Waffenruhe gebrochen zu haben. US-Präsident Donald Trump erklärte, die Waffenruhe gelte weiter, drohte Iran aber zugleich mit härteren Militärschlägen. Der Bundesrat hat die geplante steuerfreie Entlastungsprämie von bis zu 1.000 Euro vorerst gestoppt. Grund ist Streit über die Finanzierung. Länder und Kommunen kritisieren hohe Steuerausfälle ohne Ausgleich. Auch viele Arbeitgeber sehen die Prämie wegen der Wirtschaftslage kritisch. Nun könnte der Vermittlungsausschuss angerufen werden. Die Commerzbank will im Abwehrkampf gegen eine mögliche Übernahme durch UniCredit weitere 3.000 Stellen streichen. Gleichzeitig hebt sie ihre Ziele bis 2030 deutlich an. Der Gewinn soll auf 5,9 Milliarden Euro steigen. Begründet wird der Umbau auch mit Digitalisierung und KI, die laut Bank rund 10% der Arbeit übernehmen könnte. UniCredit hatte zuvor selbst Stellenabbau und eine Übernahme angekündigt. Berlin hat jetzt offiziell eine Helmut-Kohl-Allee mitten im Regierungsviertel zwischen Brandenburger Tor und CDU-Zentrale. Die frühere Hofjägerallee wurde feierlich umbenannt. Helmut Kohl wird als Kanzler der Wiedervereinigung geehrt. Sein politisches Erbe bleibt aber auch umstritten. Merkel und Merz fehlten bei der Einweihung. Für den regierenden Bürgermeister von Berlin, Kai Wegner, ist es eine, so wörtlich, große Straße für einen großen Mann. 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
1: Heute gibt es immer mal wieder Schauer bei Temperaturen zwischen 7 und 10 Grad. In der Nacht regnet es weiter bei Tiefstwerten von 7 Grad. Auch morgen ist es den ganzen Tag überwiegend dicht bewölkt bei Werten von 7 bis 15 Grad.
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1: Der Oderwelle Verkehrsservice aus dem höchsten Gebäude Brandenburgs, dem Oderturm, mit dem Blick auf die Straßen A12 Frankfurt-Oder Richtung Berliner Ring. Zwischen Fürstenwalde-West und Storkow ist die linke Spur gesperrt. Wegen einer Schutzplankenerneuerung fahren Sie hier bitte dementsprechend vorsichtig. Geblitzt wird in unserer City heute unter anderem in der Fürstenwalder Poststraße in Richtung Rosengarten. Die Oderwelle wünscht auf jeden Fall eine gute und sichere Fahrt.

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4: Heute gibt es immer mal wieder Schauer bei Temperaturen zwischen 7 und 10 Grad. In der Nacht regnet es weiter bei Tiefstwerten von 7 Grad. Auch morgen ist es den ganzen Tag überwiegend dicht bewölkt bei Werten von 7 bis 15 Grad.
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4: Der Oderwelle Verkehrsservice aus dem höchsten Gebäude Brandenburgs, dem Oderturm, mit dem Blick auf die Straßen A12 Frankfurt-Oder Richtung Berliner Ring. Zwischen Fürstenwalde-West und Storkow ist die linke Spur gesperrt. Wegen einer Schutzplankenerneuerung fahren Sie hier bitte dementsprechend vorsichtig. Geblitzt wird in unserer City heute unter anderem in der Fürstenwalder Poststraße in Richtung Rosengarten. Die Oderwelle wünscht auf jeden Fall eine gute und sichere Fahrt.
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2: Im Studio Matthias Kajales. Trotz Waffenruhe haben sich die USA und Iran in der Straße von Hormus gegenseitig angegriffen. Das US-Militär spricht von iranischen Raketen- und Drohnenattacken auf Kriegsschiffe und reagierte mit Angriffen auf iranische Militärziele. Teheran wirft den USA dagegen vor, die Waffenruhe gebrochen zu haben. US-Präsident Donald Trump erklärte, die Waffenruhe gelte weiter, drohte Iran aber zugleich mit härteren Militärschlägen. Der Bundesrat hat die geplante steuerfreie Entlastungsprämie von bis zu 1.000 Euro vorerst gestoppt. Grund ist Streit über die Finanzierung. Länder und Kommunen kritisieren hohe Steuerausfälle ohne Ausgleich. Auch viele Arbeitgeber sehen die Prämie wegen der Wirtschaftslage kritisch. Nun könnte der Vermittlungsausschuss angerufen werden. Die Commerzbank will im Abwehrkampf gegen eine mögliche Übernahme durch UniCredit weitere 3.000 Stellen streichen. Gleichzeitig hebt sie ihre Ziele bis 2030 deutlich an. Der Gewinn soll auf 5,9 Milliarden Euro steigen. Begründet wird der Umbau auch mit Digitalisierung und KI, die laut Bank rund 10% der Arbeit übernehmen könnte. UniCredit hatte zuvor selbst Stellenabbau und eine Übernahme angekündigt. Berlin hat jetzt offiziell eine Helmut-Kohl-Allee mitten im Regierungsviertel zwischen Brandenburger Tor und CDU-Zentrale. Die frühere Hofjägerallee wurde feierlich umbenannt. Helmut Kohl wird als Kanzler der Wiedervereinigung geehrt. Sein politisches Erbe bleibt aber auch umstritten. Merkel und Merz fehlten bei der Einweihung. Für den regierenden Bürgermeister von Berlin, Kai Wegner, ist es eine, so wörtlich, große Straße für einen großen Mann.
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2: Heute gibt es immer mal wieder Schauer bei Temperaturen zwischen 7 und 10 Grad. In der Nacht regnet es weiter bei Tiefstwerten von 7 Grad. Auch morgen ist es den ganzen Tag überwiegend dicht bewölkt bei Werten von 7 bis 15 Grad.
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1: Der Oderwelle Verkehrsservice aus dem höchsten Gebäude Brandenburgs, dem Oderturm, mit dem Blick auf die Straßen A12 Frankfurt-Oder Richtung Berliner Ring. Zwischen Fürstenwalde West und Storkow ist die linke Spur gesperrt. Wegen einer Schutzplankenerneuerung fahren Sie hier bitte dementsprechend vorsichtig. Geblitzt wird in unserer City heute unter anderem in der Fürstenwalder Poststraße in Richtung Rosengarten. Die Oderwelle wünscht auf jeden Fall eine gute und sichere Fahrt.

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4: Heute gibt es immer mal wieder Schauer bei Temperaturen zwischen 7 und 10 Grad. In der Nacht regnet es weiter bei Tiefstwerten von 7 Grad. Auch morgen ist es den ganzen Tag überwiegend dicht bewölkt bei Werten von 7 bis 15 Grad.
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4: Der Oderwelle Verkehrsservice aus dem höchsten Gebäude Brandenburgs, dem Oderturm, mit dem Blick auf die Straßen A12 Frankfurt-Oder Richtung Berliner Ring. Zwischen Fürstenwalde-West und Storkow ist die linke Spur gesperrt. Wegen einer Schutzplankenerneuerung fahren Sie hier bitte dementsprechend vorsichtig. Geblitzt wird in unserer City heute unter anderem in der Fürstenwalder Poststraße in Richtung Rosengarten. Die Oderwelle wünscht auf jeden Fall eine gute und sichere Fahrt.
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2: Im Studio Matthias Kajales. Trotz Waffenruhe haben sich die USA und Iran in der Straße von Hormus gegenseitig angegriffen. Das US-Militär spricht von iranischen Raketen- und Drohnenattacken auf Kriegsschiffe und reagierte mit Angriffen auf iranische Militärziele. Teheran wirft den USA dagegen vor, die Waffenruhe gebrochen zu haben. US-Präsident Donald Trump erklärte, die Waffenruhe gelte weiter, drohte Iran aber zugleich mit härteren Militärschlägen. Der Bundesrat hat die geplante steuerfreie Entlastungsprämie von bis zu 1.000 Euro vorerst gestoppt. Grund ist Streit über die Finanzierung. Länder und Kommunen kritisieren hohe Steuerausfälle ohne Ausgleich. Auch viele Arbeitgeber sehen die Prämie wegen der Wirtschaftslage kritisch. Nun könnte der Vermittlungsausschuss angerufen werden. Die Commerzbank will im Abwehrkampf gegen eine mögliche Übernahme durch UniCredit weitere 3.000 Stellen streichen. Gleichzeitig hebt sie ihre Ziele bis 2030 deutlich an. Der Gewinn soll auf 5,9 Milliarden Euro steigen. Begründet wird der Umbau auch mit Digitalisierung und KI, die laut Bank rund 10% der Arbeit übernehmen könnte. UniCredit hatte zuvor selbst Stellenabbau und eine Übernahme angekündigt. Berlin hat jetzt offiziell eine Helmut-Kohl-Allee mitten im Regierungsviertel zwischen Brandenburger Tor und CDU-Zentrale. Die frühere Hofjägerallee wurde feierlich umbenannt. Helmut Kohl wird als Kanzler der Wiedervereinigung geehrt. Sein politisches Erbe bleibt aber auch umstritten. Merkel und Merz fehlten bei der Einweihung. Für den regierenden Bürgermeister von Berlin, Kai Wegner, ist es eine, so wörtlich, große Straße für einen großen Mann.
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2: Heute gibt es immer mal wieder Schauer bei Temperaturen zwischen 7 und 10 Grad. In der Nacht regnet es weiter bei Tiefstwerten von 7 Grad. Auch morgen ist es den ganzen Tag überwiegend dicht bewölkt bei Werten von 7 bis 15 Grad.
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2: Der Oderwelle-Verkehrsservice aus dem höchsten Gebäude Brandenburgs, dem Oderturm, mit dem Blick auf die Straßen A12 Frankfurt-Oder Richtung Berliner Ring. Zwischen Fürstenwalde-West und Storkow ist die linke Spur gesperrt. Wegen einer Schutzplankenerneuerung fahren Sie hier bitte dementsprechend vorsichtig. Geblitzt wird in unserer City heute unter anderem in der Fürstenwalder Poststraße in Richtung Großengarten. Die Oderwelle wünscht auf jeden Fall eine gute und sichere Fahrt.

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4: Heute gibt es immer mal wieder Schauer bei Temperaturen zwischen 7 und 10 Grad. In der Nacht regnet es weiter bei Tiefstwerten von 7 Grad. Auch morgen ist es den ganzen Tag überwiegend dicht bewölkt bei Werten von 7 bis 15 Grad.
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4: Der Oderwelle Verkehrsservice aus dem höchsten Gebäude Brandenburgs, dem Oderturm, mit dem Blick auf die Straßen A12 Frankfurt-Oder Richtung Berliner Ring. Zwischen Fürstenwalde-West und Storkow ist die linke Spur gesperrt. Wegen einer Schutzplankenerneuerung fahren Sie hier bitte dementsprechend vorsichtig. Geblitzt wird in unserer City heute unter anderem in der Fürstenwalder Poststraße in Richtung Rosengarten. Die Oderwelle wünscht auf jeden Fall eine gute und sichere Fahrt.
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2: Im Studio Matthias Kajales. Trotz Waffenruhe haben sich die USA und Iran in der Straße von Hormus gegenseitig angegriffen. Das US-Militär spricht von iranischen Raketen- und Drohnenattacken auf Kriegsschiffe und reagierte mit Angriffen auf iranische Militärziele. Teheran wirft den USA dagegen vor, die Waffenruhe gebrochen zu haben. US-Präsident Donald Trump erklärte, die Waffenruhe gelte weiter, drohte Iran aber zugleich mit härteren Militärschlägen. Der Bundesrat hat die geplante steuerfreie Entlastungsprämie von bis zu 1.000 Euro vorerst gestoppt. Grund ist Streit über die Finanzierung. Länder und Kommunen kritisieren hohe Steuerausfälle ohne Ausgleich. Auch viele Arbeitgeber sehen die Prämie wegen der Wirtschaftslage kritisch. Nun könnte der Vermittlungsausschuss angerufen werden. Die Commerzbank will im Abwehrkampf gegen eine mögliche Übernahme durch UniCredit weitere 3.000 Stellen streichen. Gleichzeitig hebt sie ihre Ziele bis 2030 deutlich an. Der Gewinn soll auf 5,9 Milliarden Euro steigen. Begründet wird der Umbau auch mit Digitalisierung und KI, die laut Bank rund 10% der Arbeit übernehmen könnte. UniCredit hatte zuvor selbst Stellenabbau und eine Übernahme angekündigt. Berlin hat jetzt offiziell eine Helmut-Kohl-Allee mitten im Regierungsviertel zwischen Brandenburger Tor und CDU-Zentrale. Die frühere Hofjägerallee wurde feierlich umbenannt. Helmut Kohl wird als Kanzler der Wiedervereinigung geehrt. Sein politisches Erbe bleibt aber auch umstritten. Merkel und Merz fehlten bei der Einweihung. Für den regierenden Bürgermeister von Berlin, Karl Wegner, ist es eine, so wörtlich, große Straße für einen großen Mann.
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2: Heute gibt es immer mal wieder Schauer bei Temperaturen zwischen 7 und 10 Grad. In der Nacht regnet es weiter bei Tiefstwerten von 7 Grad. Auch morgen ist es den ganzen Tag überwiegend dicht bewölkt bei Werten von 7 bis 15 Grad.
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2: Wunderschönen guten Abend, der Oderwelle Verkehrsservice. Uns liegen derzeit keine Meldungen über Verkehrsbehinderungen vor. Die Oderwelle wünscht auch weiterhin eine gute und sichere Fahrt durch den Abend.
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2: Heute gibt es immer mal wieder Schauer bei Temperaturen zwischen 7 und 10 Grad. In der Nacht regnet es weiter bei Tiefstwerten von 7 Grad. Auch morgen ist es den ganzen Tag überwiegend dicht bewölkt bei Werten von 7 bis 15 Grad.
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2: Wunderschönen guten Abend, der Oderwelle Verkehrsservice. Uns liegen derzeit keine Meldungen über Verkehrsbehinderungen vor. Die Oderwelle wünscht auch weiterhin eine gute und sichere Fahrt durch den Abend.
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2: Im Studio Matthias Kajales. Trotz Waffenruhe haben sich die USA und Iran in der Straße von Hormus gegenseitig angegriffen. Das US-Militär spricht von iranischen Raketen- und Drohnenattacken auf Kriegsschiffe und reagierte mit Angriffen auf iranische Militärziele. Teheran wirft den USA dagegen vor, die Waffenruhe gebrochen zu haben. US-Präsident Donald Trump erklärte, die Waffenruhe gelte weiter, drohte Iran aber zugleich mit härteren Militärschlägen. Der Bundesrat hat die geplante steuerfreie Entlastungsprämie von bis zu 1.000 Euro vorerst gestoppt. Grund ist Streit über die Finanzierung. Länder und Kommunen kritisieren hohe Steuerausfälle ohne Ausgleich. Auch viele Arbeitgeber sehen die Prämie wegen der Wirtschaftslage kritisch. Nun könnte der Vermittlungsausschuss angerufen werden. Die Commerzbank will im Abwehrkampf gegen eine mögliche Übernahme durch UniCredit weitere 3.000 Stellen streichen. Gleichzeitig hebt sie ihre Ziele bis 2030 deutlich an. Der Gewinn soll auf 5,9 Milliarden Euro steigen. Begründet wird der Umbau auch mit Digitalisierung und KI, die laut Bank rund 10% der Arbeit übernehmen könnte. UniCredit hatte zuvor selbst Stellenabbau und eine Übernahme angekündigt. Berlin hat jetzt offiziell eine Helmut-Kohl-Allee mitten im Regierungsviertel zwischen Brandenburger Tor und CDU-Zentrale. Die frühere Hofjägerallee wurde feierlich umbenannt. Helmut Kohl wird als Kanzler der Wiedervereinigung geehrt. Sein politisches Erbe bleibt aber auch umstritten. Merkel und Merz fehlten bei der Einweihung. Für den regierenden Bürgermeister von Berlin, Kai Wegner, ist es eine, so wörtlich, große Straße für einen großen Mann.
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2: Heute gibt es immer mal wieder Schauer bei Temperaturen zwischen 7 und 10 Grad. In der Nacht regnet es weiter bei Tiefstwerten von 7 Grad. Auch morgen ist es den ganzen Tag überwiegend dicht bewölkt bei Werten von 7 bis 15 Grad.
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2: Wunderschönen guten Abend, der Oderwelle Verkehrsservice. Uns liegen derzeit keine Meldungen über Verkehrsbehinderungen vor. Die Oderwelle wünscht auch weiterhin eine gute und sichere Fahrt durch den Abend.
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2: Heute gibt es immer mal wieder Schauer bei Temperaturen zwischen 7 und 10 Grad. In der Nacht regnet es weiter bei Tiefstwerten von 7 Grad. Auch morgen ist es den ganzen Tag überwiegend dicht bewölkt bei Werten von 7 bis 15 Grad.
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2: Wunderschönen guten Abend, der Oderwelle Verkehrsservice. Uns liegen derzeit keine Meldungen über Verkehrsbehinderungen vor. Die Oderwelle wünscht auch weiterhin eine gute und sichere Fahrt durch den Abend.
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